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0: 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Are you hot?
1: Die meisten von euch denke ich, sind immer noch hier.
2: Hey, got a better order for singers here. Thank you.